Den Aussatz, so an mir zu finden, verlässt mich nicht in dieser Sterblichkeit. Mein Wille trachtet nur nach Bösen, der Geist verspricht,